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1: Mit Hanna Fritz, guten Morgen. In Bayern sind zahlreiche Tiere und Pflanzen vom Aussterben bedroht. Darauf hat das Landesamt für Umwelt anlässlich des heutigen Tages der Artenvielfalt hingewiesen. Bislang seien rund die Hälfte der etwa 35.000 heimischen Tiere hinsichtlich ihrer Gefährdung beurteilt worden. Das Ergebnis? Fast 50% dieser Arten gelten als gefährdet. Als ausgestorben gelten rund 1.000 der Tier- und Pflanzenarten in Bayern. Der Bund Naturschutz warnt vor den Folgen für die Ernährungssicherheit in Bayern, da ein Großteil der Nutzpflanzen von Insekten bestäubt wird. Das Statistikamt legt Details zur Konjunktur im ersten Quartal vor. US-Zölle, Konkurrenz aus China, Iran-Krieg. Trotz aller Widrigkeiten ist die deutsche Wirtschaft im ersten Quartal unerwartet deutlich gewachsen. Das Bruttoinlandsprodukt legt um 0,3% zum Vorquartal zu, wie das Statistische Bundesamt anhand vorläufiger Daten errechnet hat. Heute legt die Behörde weitere Details vor. Bei Flügen aus Deutschland wird ab Juli weniger Ticketsteuer fällig. Der Bundestag hat am späten Donnerstagabend eine Gesetzesänderung verabschiedet. Dadurch sinkt die Abgabe je nach Strecke um einen Betrag zwischen 2,50 Euro und 11,40 Euro pro Flug. Dass Fliegen tatsächlich spürbar günstiger wird, ist allerdings eher unwahrscheinlich. Wegen des Iran-Kriegs haben viele Airlines die Preise erhöht. Das war das M945 News Update um 9. Jetzt mehr zum Wetter von André.
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2: Schönen guten Morgen. Wir haben gerade 15 Grad am Rotkreuzplatz. Ja, heute wird's richtig warm. Der Sommer ist endlich am Start. Perfekt zum langen Pfingstwochenende. Bis zu 25 Grad heute am Start. Dann morgen geht's weiter hoch auf 27. Und der Sonntag schließt das Ganze ab mit 29 Grad an der Spitze. Das ganz große Update, das gibt's in einer Stunde. Jetzt viel Spaß in der Frühschicht.
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2: Ja, schönen guten Morgen an diesem wundervollen Freitag. Schon wieder langes Wochenende vor uns. Hanna, was macht das mit dir?
1: Ich habe noch nicht so viele Gedanken gemacht. Ich bin ja Student, deswegen habe ich immer langes
2: Wochenende. So läuft das ja.
1: So, das gönne ich mir tatsächlich jede Woche, aber ist schon ganz schön, mal kein schlechtes Gewissen.
2: So, wenn man Montag noch völlig versoffen im Bett liegt, dann denkt, scheiße, die nächste Woche.
1: Tatsächlich. Nee, ja, Spaß. Ja. Montag ist der einzige Tag, wo ich normalerweise in die Uni gehe.
2: Okay, also dann haben wir das sozusagen eine Woche Urlaub.
1: Ja.
2: Ach, schön.
1: Ungefähr so. Naja, schön. Heute nicht, aber dann, ja.
2: Ich finde es fantastisch, dass so viele Feiertage aufeinander kommen. Ich wollte nämlich schon immer mal eine 4-Tage-Woche haben. Jetzt kommt sie von allein.
1: Ja, wobei, das hört dann ja auch demnächst wieder auf, ne?
2: Naja, wir haben ja noch einen Christi Maria Viech, irgendjemand fährt ja noch in den Himmel.
1: Ist es nicht erst im. Oh, ich kenne mich gar nicht aus mit Feiertagen. Naja, wird schon demnächst sein.
2: Ah, was nicht demnächst, sondern jetzt am Start ist, das ist That Man Will Not Hang. Im Gegensatz zu Jesus. McCluskey hier in der Frühschicht. Schönen guten Morgen!

Niklaski hier in der Frühschicht auf M94.5. Es ist 8:06 und wenn es euch schon gefallen hat, den Song gibt's auch noch die Stunde. Und zwar wollen wir so richtig in Eurodance ein bisschen reinhauen. Und zwar mit Smerz und Herz und ihren Hit Forever. Den gibt's gleich hier in der Frühschicht auf M94.5. Davor wollen wir erstmal noch zu einer Studieninitiative gucken. Und zwar fordern die mehr Bäume. Wie ihr da mitmachen könnt und vor allem, was sie genau von der Stadt erwarten und wollen, das erfahrt ihr in 10 Minuten hier. Hier ist mal No Audience von Absolutely in der Frühschicht. Servus!

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Juego von Schlachthof Bronx. Ja, habt ihr jetzt nicht erwartet, ne? Mei. Ach Gott, 25 Grad heute in der Spitze, am Wochenende bis zu 30 Grad. Der Sommer ist zurück in München und das heißt, hier bei uns kann es ja auch dementsprechend immer ganz schön warm werden. Aber zum Glück gibt es ja natürliche Schattenspender und zwar Bäume, die ganz gut gegen die Hitze helfen. Und für mehr Bäume in München setzt sich gerade der

0: Baumentscheid ein. Die Initiative will München unter anderem durch das Pflanzen von Bäumen hitzefest machen. Und darüber, wie das umgesetzt werden soll, kann Steffi Gunther, eine der beiden Initiatorinnen des Entscheids, uns mehr erzählen.
1: Unsere konkreten Ziele sind einerseits, dass wir 30% Baumkronenüberdeckung im ganzen gemeindlichen Straßengebiet von München sozusagen aufbauen. Dass dies aber priorisiert erfolgt, das heißt zuerst in den Vierteln, wo es am schlimmsten ist, den sogenannten Hitzevierteln. Das ist dann hauptsächlich innerhalb des mittleren Rings. Und dass das sozusagen logisch geplant wird, also mit anderen Infrastrukturmaßnahmen, die ohnehin anstehen, wie zum Beispiel der Wärmewende, dass man das dann verzahnt und das Ganze eben in einen zeitlichen Rahmen gegossen, ja, damit wir möglichst schnell in die Umsetzung kommen.
0: Ja, das klingt doch nicht schlecht, oder? Nach einem richtig guten Plan. Der Entscheid soll also gut organisiert sein und natürlich zeitnah wirksam, damit noch diesen Sommer irgendetwas passiert. Also, falls ihr in München gemeldet seid und was Gutes für die Stadt und die Bäume hier tun wollt, unterschreibt für den Baumentscheid. Mehr Infos dafür kriegt ihr auf baumentscheid-münchen.de. Und ja, wenn manchmal regnet es auch, dann solltet ihr ganz schnell unter Bäume rennen, außer es ist gewittert, dann bitte nicht. Genauso wie hier in diesem Song geht es auch um Running. Sultans Kurt, hier in der Frühschicht auf M94.5. Schönen guten Morgen!

0: of Being Pure at Heart mit Hell. Hier in der Frische auf M94.5 und es ist 9:30 und das heißt, es ist Zeit für
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2: Messungen des National Oceanography Center
3: im Verdauungstrakt der Fische.
4: Durch einen Rückkopplungseffekt schwächt der Sonnenwind das
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0: Kaffee trinken, ja, ist bei vielen ein fester Bestandteil der Morgenroutine. Ich habe schon 3 drinnen, ich bin ehrlich. Wenn eure erste Kaffee-Time aber schon direkt nach dem Aufstehen beginnt, so wie bei mir, wäre es vielleicht sinnvoll, die Routine ein kleines bisschen zu verändern. Denn der Wirkstoff Koffein interagiert mit unserem natürlichen Wachheitsprozess. Wenn wir aufwachen, erhöht sich unser Cortisolspiegel. Und Cortisol ist ein körpereigenes Hormon? Meine Güte, das ist schweres Wort. Das öfters auch als Stresshormon bezeichnet wird. Unser Körper schüttet es bei Stress nämlich vermehrt aus, um uns Energie zu geben. Und genau diese Funktion hat es auch morgens. Es soll uns fit genug machen, um richtig aufzuwachen und in den Tag zu starten. Dafür bleibt der Cortisolspiegel bis etwa eine Stunde nach dem Aufstehen eben erhöht. Und wenn wir diese Zeit allerdings Koffein konsumieren, reduziert unser Körper das Cortisol und gleichzeitig schwächt das Cortisol wiederum die Wirkung des Koffeins. Sehr ungünstig also miteinander. Und wenn wir doch gar nicht mal eben das wollen, sondern wach und fit für den Tag sein wollen. Aber gut, natürlich sollt ihr euren Morgenkaffee genießen, wann ihr es möchtet und wie ihr es möchtet. Wenn ihr aber die optimale Wirkung aus ihm herausholen wollt und weniger euren Wachheitsprozess eingreifen wollt, solltet ihr frühestens eine ganze Stunde nach dem Aufstehen eure erste Tasse schlürfen. Ja, ich bin jetzt da mal ehrlich, schaffe ich auch nicht. Deswegen in diesem Sinne lieber ein Song zum Aufwachen. Der kommt von The Pixies, The Baser, hier in der Frühschicht auf M94.5.

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0: Moin, um 9:45 hier in der Frühschicht mit Love Pain. Schönen guten Morgen. Ja, alle haben eine App und ich habe bei mir mal ein bisschen in der Studieredaktion rumgefragt, ob sie denn die LMU-App kennen, also von ihrer eigenen Universität. Die Antwort war nein. Ich check's nicht. Come on, ihr habt für jeden Scheiß eine App und die kennt ihr nicht? Na gut, dann erzähle ich euch ein bisschen mehr. Muss halt mal wieder ich das übernehmen. Also pass auf, die ist eigentlich mega praktisch. Man hat zum Beispiel eine Übersicht über alle Mensen und kann das Essen auch nach Präferenz filtern. Das ist schon mal ganz gut für den kleinen Hunger. Und das ganze Gebäude kriegt man dann auch noch auf einer Karte angezeigt, wo man zum Beispiel die Bibliotheken findet, auch mit Öffnungszeiten. Also so ein richtig kleiner Tracker für euch in der Klausurenphase. Und jetzt pass auf, jetzt kommt ein kleines Goodie-Special. Es gibt nämlich auch eine Übersicht mit allen Links zu den Uni-Services, was gar nicht mal so schlecht ist, wenn man mal wieder keine Mail von irgendeinem Dozenten oder irgendeinem Studiebüro hat. Und welche nächsten Filme im Uni-Kino laufen. Ja. Und pass auf, sogar Vergünstigungen, Rabatte für Studierende gibt's da. In diesem Sinne, schaut's doch einfach mal rein, so wie wir jetzt reinhören in den nächsten Song. Und den moderiert das sich, glaube ich, selbst mal an.
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0: 17 Grad heute schon. Och Gott, es wird ein richtig warmes Wochenende. Und da wird's auch schwitzig, glaube ich, in der U-Bahn. Und in der U-Bahn hört man dann auch sehr viele Leute ganz viel Sprache reden. Oder wie viele es nennen, Jugendsprache. Falls ihr überfordert seid, genauso wie ich teilweise, kein Problem, hier kommt der M94.5 Jugendsprache-Kurs.
1: Sie sind über 60 und versuchen verzweifelt, die Jugendsprache der heutigen Generation zu verstehen? Dann sind Sie hier genau richtig. Herzlich willkommen bei Johannas und Fionas Grundkurs in Jugendsprache.
2: Wir werden Ihnen jetzt erstmal die wichtigsten Jugendwörter Schritt für Schritt erklären, sodass Sie am Ende unseres Kurses fließend Jugendsprache verstehen und sprechen können.
1: Aura. Generell wird zwischen einer positiven und einer negativen Aura unterschieden. Wenn man sich einen peinlichen Fehltritt leistet, hört man häufig das Wort Minusaura. Es ist also eine Blamage. Aura ist in dem Fall die Ausstrahlung eines Menschen. Positive Aura oder auch Plusaura ist hingegen, wenn man etwas Großartiges getan hat und man deswegen von jemandem bewundert wird. Beispielsatz.
3: Ich bin richtig vielen Menschen begegnet, ne? Und die haben alle Hallo gesagt. Das war schon plus 1000 Aura, ne?
1: Bro.
2: Früher noch wurde Alter als Ausruf der Entrüstung verwendet. Eine andere Möglichkeit, Dicker oder Bro zu benutzen, ist als eine Anrede. Bro kommt hierbei aus dem Englischen von dem Wort Bruder und soll als Anrede unter Freunden dienen. Beispielsatz.
1: Bro, und dann hat die so viel geredet.
4: Checkst du?
1: Diese Frage wird benutzt, um sicherzugehen, dass der Gesprächspartner noch zuhört. Ein Synonym dafür ist die Frage, verstehst du? Beispielsatz.
3: Und die waren alle voll lieb. Die haben auch so Sachen erklärt und so, checkst du?
4: Das ist crazy.
2: Unser nächstes Jugendwort ist für mein ganzer Satz. Was früher noch als affengeil bezeichnet wurde, ist heute die grammatikalisch verkürzte Form von das ist crazy. Crazy ist aus dem Englischen und heißt verrückt. Das Jugendwort des Jahres 2025 ist also ein Ausruf des Erstaunens. Beispielsatz.
1: Ich gehe heute auf eine Party.
4: Das ist crazy. Tough?
1: Direkt übersetzt bedeutet dieses Jugendwort hart oder zäh. Es wird als ein Adjektiv benutzt. In Jugendsprache bedeutet es, dass jemand oder etwas belastbar ist. Ein Synonym dafür wäre das frühere Jugendwort fetzig. Oder einfach ein anderes positives Adjektiv wie zum Beispiel toll. Beispielsatz.
3: Ich habe vorhin eine E-Mail an einen Typen geschickt. Das ist schon tough, oder?
1: 6-7.
2: Dieser Internetwitz ist gekoppelt an eine Geste und fungiert als eine Auflockerung für zwischendurch ohne richtigen Sinn. Dabei hebt man beide Arme, so als wollte man ein Tablett tragen. Heben Sie abwechselnd viermal die Hände, beginnen mit dem rechten. 6-7 wird angewendet, wenn man die beiden Zahlen hintereinander erkennen kann.
5: 6-7!
1: Jetzt können Sie in Zukunft mitreden und Ihre Enkel mit Ihren neuen Softskills beeindrucken.
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1: Mit Hanna Fritz, guten Morgen. In Bayern sind zahlreiche Tiere und Pflanzen vom Aussterben bedroht. Darauf hat das Landesamt für Umwelt anlässlich des heutigen Tages der Artenvielfalt hingewiesen. Bislang seien rund die Hälfte der etwa 35.000 heimischen Tiere hinsichtlich ihrer Gefährdung beurteilt worden. Das Ergebnis? Fast 50% dieser Arten gelten als gefährdet. Als ausgestorben gelten rund 1.000 der Tier- und Pflanzenarten in Bayern. Der Bund Naturschutz warnt vor den Folgen für die Ernährungssicherheit in Bayern, da ein Großteil der Nutzpflanzen von Insekten bestäubt wird. Bei einem Cyberangriff auf einen IT-Dienstleister sind Daten von Zehntausenden PatientInnen deutscher Unikliniken gestohlen worden. Betroffen sind unter anderem die Kliniken Köln, Freiburg, Heidelberg, Ulm und Tübingen. Erbeutet wurden Namen, Adressen und teils auch Diagnosendaten. Die PatientInnenversorgung war laut der Kliniken nicht beeinträchtigt. Bei Flügen aus Deutschland wird ab Juli weniger Ticketsteuer fällig. Der Bundestag hat am späten Donnerstagabend eine Gesetzesänderung verabschiedet. Dadurch sinkt die Abgabe je nach Strecke um einen Betrag zwischen 2,50 Euro und 11,40 Euro pro Flug. Dass Fliegen tatsächlich spürbar günstiger wird, ist allerdings eher unwahrscheinlich. Wegen des Iran-Kriegs haben viele Airlines die Preise erhöht. Das war das M945 News Update um 10. Jetzt mehr zum Wetter von André.
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2: 16 Grad hier in Ismaning. Unglaublich, was heute abgehen wird vom Wetter. 15 Sonnenstunden bekommen wir. Das kann man gar nicht so richtig glauben. Aber es waren auch die nächsten Tage. Tiefstwerte gerade mal bis auf 12 Grad runter. Also recht mild in der Nacht. Danach geht's wieder steil aufwärts. Und bis zum Montag hin können 30 Grad erreicht werden. Ich muss mal meinen Wochenvorblick vorschauen. Ich sehe keine einzige Wolke in diesem Sinne. Sonnencreme drauf und genießen. Langes Wochenende, gell? Schönes Wochenende euch.
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2: Ja, schönen guten Morgen zu dieser wunderschönen Frühschicht. Hanna ist mit am Start.
1: Ja, ich bin wieder hier.
2: Ja, und es gibt viele Arten auf der Welt, aber nur deine Art verrät uns, was in einer halben Stunde auf uns zukommt.
1: Das war unerwartet, aber ja, super. Ja, es geht um Arten. Nee, heute ist, ich habe den Namen gegoogelt, Internationaler Tag zur Erhaltung der Artenvielfalt. Es geht um Tiere, Pflanzen theoretisch auch, aber okay. Wir machen was über Tiere.
2: Wir machen über Tiere, wir mögen nämlich Tiere.
1: Wir mögen Tiere, alle Tiere, glaube ich, besonders Timmy Hope natürlich.
2: Ja, außer Schlangen, die mag ich nicht, aber
1: mein... Das ist cool. Ja, ich muss sagen, ich finde Schlangen cool. Naja, vielleicht baue ich noch eine schöne Schlangenfrage ein.
2: Leben und leben lassen, sage ich immer. Ne?
1: Ja, die können da rumschlängeln. Ja, aber es schön. Gibt ein Quiz über Tierarten. Das wird sehr bestimmt sehr informativ.
2: Was ist dein Lieblingstier? Was ist das Tier, was du immer anguckst, wenn du in den Zoo gehst?
1: Ich gehe nicht mehr in den Zoo. Mhm.
2: Sondern du fährst direkt rein.
1: Mit dem Auto. Ich habe gar keinen Führerschein. Ich liebe Hunde tatsächlich. Ich habe auch einen Hund, die ist total süß. Die ist auf meinem Hintergrundbild. Grundsätzlich liebe ich aber auch Haie. Das ist ein bisschen random.
2: Mensch.
1: Ja, und Walhaie finde ich toll. Die sind sehr beeindruckend.
2: Ach, das ist super. Aber schau, dann wissen wir mal, welche Personen immer in diesen Tierheimen rumgammeln. Hanna. Richtig unoptimiert, finde ich. Denkt auf Herrn Bergemann und die Befreiung hier in der Frühschicht. Schönen guten Morgen!

0: ziemlich drauf, glaub ich, ziemlich drauf. Wird das jetzt zu intensiv, oder was? Ich meine, wird das zu intensiv? Oder könnten wir woanders hingehen? Ich meine, wir müssen nicht verrecken hier oder so.
1: Naja, jedes zweite Unternehmen in Deutschland, würde ich dazu nur sagen. Schönen guten Morgen hier in der Frühschicht auf M94.5. Wenn euch das nicht gefallen hat, dann sicherlich der Song. Denn hier geht's wirklich darum, um verflossene Liebe und die Menschenmenge, die einfach bedeutungslos erscheint. Und dazu bedeutungslos White Noise von Holly Humberstone. Finde ich super. Müssen wir auf jeden Fall reinhören. Wo wir auch reinhören müssen später, ist in einer wundervollen Sache, und zwar veganes Eis. Wie wird das so cremig? Wie schmeckt das? Und vor allem, wo gibt's das Beste in München? Das alles erfahrt ihr in 10 Minuten hier bei mir in der Frühschicht. Davor erstmal Stuff mit Deep Blue.

0: 20 nach 10 hier in der Frühschicht mit mir, André Wengelroth. Schönen guten Morgen. Ja, über 25 Grad werden es heute und da bleibt mir nur eine Sache im Kopf und zwar Besuch zur Eisdiele, oder? Klassisches Eis kann man ja meistens mit Milch, Sahne, Zucker oder auch oft Eigelb als Bindemittel machen. Dazu kommt je nach Sorte eben dann Vanille, Nüsse, Früchte oder manchmal halt aber auch künstliches Aroma und Farbstoffe. Viele Menschen interessieren sich deswegen inzwischen für vegane Alternativen. Vor allem wegen Tierwohl und eben Nachhaltigkeit. Genau das war auch die Idee hinter der Münchner Eisdiele Ice Date. In der Amalienstraße, direkt bei der Uni. Dort gibt es seit der Gründung 2014 ausschließlich pflanzliches Eis. Und die Zutatenliste ist dort überraschend kurz. Viele Sorten bestehen nur aus 3 Zutaten. Und Verkäuferin Nathalie hat mal unserer Kollegin erklärt, was denn da alles so dahinter steckt.
1: So, unser Eis ist nochmal ein bisschen speziell, weil es nicht nur vegan ist, sondern auch industriezuckerfrei. Das heißt, unsere Eissorten bestehen eigentlich alle nur, also auf der Basis, aus Cashews und Datteln und dann eben, was noch drin ist. Im Himbeereis ist dann halt Cashews, Datteln und Himbeer drin oder eben Nüsse oder was auch immer.
0: Das ist unglaublich lecker. Eine Sorte besteht sogar nur aus einer einzigen Zutat, das Mangosorbet. Enthält ausschließlich Mango. Trotzdem dauert die Herstellung ziemlich lange, weil die Masse lang gerührt werden muss, damit das Eis eben schön cremig wird. Und

eben keine Emulgatoren oder Zusatzstoffe verwendet. Auch optisch gibt es tatsächlich Unterschiede. Statt klassischer Waffeln werden dort kleine Holzschiffchen verwendet. Der Grund, es gibt tatsächlich keine vegane, glutenfreie, gleichzeitig industriezuckerfreie Waffeln. Insane, oder? Marktlücke. Für alle, die noch ein bisschen hier neue Startups gründen wollen, ne? Haben wir ja noch nicht genug in München. Und natürlich die wichtigste Frage war, wie schmeckt das Ganze? Und meine Kollegin Anna fand das Eis richtig lecker. Allerdings hat sie schon gemeint, es ist weniger süß als das herkömmliche Eis. Und laut Nathalie liegt das aber nicht am veganen Rezept, sondern daran, dass eben keine künstlichen Aromastoffe verwendet werden und die Süße nur von den Datteln tatsächlich kommt. Klingt auf jeden Fall so, als hätte ich jetzt definitiv eine Eiskühlung verdient. Ja, wobei es ist gerade mal 10.20 Uhr, kann man schon Eis essen. In diesem Sinne, ciao, ciao, ciao, hier in der Frühschicht. Schönen guten Morgen. 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

0: halb elf hier in dieser wundervollen Frühschicht. Einen wunderschönen guten Morgen. Ich bin nicht mehr allein im Studio. Hanna ist auch mit am Start. Servus.
1: Servus.
0: Oh, da muss man doch anschalten.
1: Ja, bitte schalte mich noch an.
0: Ich schalte auch noch mehr Leute an, denn heute haben wir einen ganz besonderen Tag. Und zwar müssen wir uns verbinden mit einem Kollegen tatsächlich, der gerade wahrscheinlich aufgestanden ist. Schönen guten Morgen. Hallo? Mal schauen, ich höre gerade nichts.
1: Ich höre auch nur so.
0: Man hört nur Rauschen. Hallo?
2: Ich hatte die Kopfhörer verbunden.
0: Ja, alles Gute zum Geburtstag,
1: alles
0: mein
1: Gute.
0: Lieber. Ja, du bist hier live in der Frühschicht und wie es der Zufall will, ist es jetzt Zeit für dein Quiz der Stunde.
2: Okay, cool. Ja, dann muss ich kurz Quiz der Stunde machen. Ich bin gerade, ich hole gerade Frühstück, aber passt.
0: Das ist total okay. Es ist einfach live. Ja. Es ist Radio. Es ist nahbar.
2: Ja.
0: Und wir geben ab an. Ja, wir geben ab an Hanna. Hanna hat für dich die Infos.
1: Ja, man hört schon an der dramatischen...
2: Eine Sekunde, ich würde kurz meinen Einkaufswagen abgeben und dann geh ich kurz raus. Dann nerv ich die Leute hier nicht.
0: Das ist voll okay.
2: Kann ich die gleich holen.
0: Du kannst auch rumschreien, dass du die Chance hast, gerade live im Radio was zu gewinnen oder so.
2: What? So, dann bin ich jetzt draußen, weil ich war gerade im Hermannsdorfer und hab mir Schinken und Käse gekauft.
0: Ja, was man halt am Geburtstag so isst, ne? Ich hätte Pancakes genommen, aber ja, ist okay.
1: Das ist auch okay.
0: Gut, Hanna hat für dich die Fragen.
1: Aber André, du machst schon mit, ne?
0: Ja, ich mach mit.
1: Okay, also heute ist kurz für Juli Tag zur Erhaltung der Artenvielfalt. Der wurde im Jahr 2000 geschaffen, als Information für euch. Wir fangen an mit der ersten Quizfrage. Wie viele Tier- und Pflanzenarten gelten in Bayern als ausgestorben? André könnte das tatsächlich wissen. A. 200, B. 2500, C. 1000 oder D. 5000?
2: Ich sag 2500.
0: Ich sag B.
1: Auch 2500.
0: Ah nee, was war das? C.
1: 1000?
0: Ja, C.
1: Das ist tatsächlich richtig. Es sind 1000 Tier- und Pflanzenarten, die...
0: Das waren die Nachrichten, oder?
1: Ja, genau.
0: Ach, schön, ich habe bei den Nachrichten zugehört.
1: Ja, wichtig. Okay, nächste Frage. In welchem Land gibt es weltweit den größten Pflanzenreichtum? A. Kolumbien, B. China, C. Thailand oder D. Brasilien?
2: Ich sag Brasilien.
1: Okay.
0: Thailand.
1: Okay. Das ist beides tatsächlich falsch. Es ist Kolumbien.
0: Boom!
2: Kolumbien. Ah.
1: Ja. Okay, nächste Frage. Wie alt kann ein Alpenschneehuhn werden? A. Maximal 13 Jahre. Alpenschneehuhn, genau. B. Maximal 5 Jahre. C. Maximal 9 Jahre. Mhm. Oder D. Maximal 2 Jahre.
2: Ich sag 9.
1: Okay.
0: 10. 5. Ich sag 5.
1: Das ist, da hat Juli den Punkt. Die können maximal 9 Jahre alt werden.
2: Ja.
1: Okay.
2: Das ist krass.
1: Nächste Frage könnte... Ja, das wird echt alt. Das
2: ich habe gerade Eier gekauft, tatsächlich.
1: Vom Alpenschneehuhn?
0: Vom Alpenschneehuhn.
1: Okay.
2: Nee, leider.
1: So, was können Dugongs besonders gut?
0: Was?
1: Dugongs.
0: Oh Gott, das
1: ja. A. Schnell schwimmen. B. Sich verstecken. C. Gut hören. Oder D. Sehen.
2: Ich glaube gut hören, weil die sind ja so dick und langsam.
1: Okay, Juli sagt C. André?
0: Ich muss erstmal googeln, was das für ein Viech ist.
1: Es ist ein,
2: so ein Manatee.
0: Ah, Seekuh.
1: Ja. Und, oder Dugong.
2: Ja.
0: A.
1: Ah, sich schnell schwimmen.
0: Ja.
1: Das ist tatsächlich falsch. Sie können besonders gut hören.
2: Ja.
1: Hat Juli wieder recht. Juli kennt sich aus.
2: Ja, aber die chillen einfach so. Ja, die werden immer angefahren von Booten. Das ist richtig schade, weil die so chillen einfach.
1: Aber die sind so cool. Das könnte eigentlich hier mein Lieblingstier sein.
0: Schon wieder was gelernt. Die Seekühe sind Dugongs.
1: Ja. Okay, Leute. Ja. Viele Haie werden ja immer in Fischernetzen oder landen dann auch in Fischernetzen, in die sie ja nicht sollen. Wie nennt man das? A. Eine Trophäe. B. Beifang. C. Heutige Zeit. D. Überfischung.
2: Beifang.
1: Okay.
0: Ich bin aber aus Prinzip für heute gibt Hai.
1: Das ist leider nicht richtig. Beifang ist richtig. Juli rasiert richtig. Okay. Wozu haben Haie lorenzische Ampullen? A. Der andere mich anguckt.
2: A. Zum die lorenzischen Ampullen?
1: Ja, zum Betäuben von Beutetieren. B. Sie haben gar keinen Zweck. C. Sie speichern Öl. Oder D. Um elektrische Signale zu spüren.
2: Das sind die elektrischen Signale.
0: Würde ich tatsächlich aussagen. Aber also, ich habe noch nie gesehen, dass aus einem Hai Öl rauskommt.
1: habe ich tatsächlich auch noch nie. Es ist, das stimmt. Sie können damit elektrische Signale spüren.
0: Ja, na, ist voll im Kraftstofffieber.
2: Die haben quasi 5G.
1: Ja. Ja. So ungefähr. So, dann hier die passende Frage für André, der keine Schlangen mag. Wo gibt es denn keine Schlangen? A. In der Schweiz, B. In Irland, C. In Nordkorea oder D. In Neuseeland?
0: Bei mir zu Hause.
1: Das weißt du ja nicht.
0: Oh Gott, das
2: in der Schweiz gibt es keine, weil Blindschleichen sind keine Schlangen.
1: Okay.
0: Ich glaube in Neuseeland. Neuseeland ist doch das Good Place. Da gibt es keine bösen Dinge.
1: Das ist beides falsch und Neuseeland finde ich sehr interessant. Es ist Irland.
2: Ja.
1: Also André, du musst nach Irland ziehen.
2: Das macht Sinn. Wow. Ja.
1: Okay, und dann habe ich noch eine Quizfrage, die einfach, die ihr einfach wissen müsst.
0: Aha.
1: Ihr kennt ja unseren Redakteur Lukas, auch King Ott genannt.
0: Ja.
2: Ja.
1: Was ist Lukas Lieblingstier?
0: Oh.
1: A. Affen. B. Timmy/Hope. C. Der Beluga-Wal. Oder D. Das Mammut.
0: Affe.
2: Das Mammut.
1: Okay, warte. Es ist tatsächlich der Affe.
0: Ja, damit der hat ist auch so.
2: Ja.
0: Deswegen ja King.
1: Das hat er mir nicht gesagt.
2: Ich hab
1: vorgeschlagen, der Nasenaffe, den wollte er nicht haben. Also Pavia. Einfach nur Affen.
0: Pavia.
1: Das können wir ihn gleich nochmal fragen. Ja. Er hat mir keinen Affen genannt. Wie ich das jetzt hier überschaue, hat aber Judy gewonnen.
0: Sehr schön.
1: Passend zu seinem Geburtstag. Herzlichen Glückwunsch.
2: Yeah. Endlich mal was gewonnen.
0: Voll. Als Dankeschön kriegst du ein SFX von Elefanten. Wunderschön!
1: Herzlichen Glückwunsch,
0: Juli. Ich würde sagen, du genießt jetzt einfach noch ein bisschen deinen freien Tag und hast einen wunderschönen.
2: Ich gleich mit dem Hund noch zum Tierarzt.
1: Oh.
0: Ja, was man halt so macht, ne? In dem Sinne. Hören wir rein im White Noise von Holly Humberstone in der Frühschicht. Schönen guten Morgen! Danke dir, Anna.
1: Danke euch.

0: 3:45 hier in der Frühschicht an eurem Freitag. 16 Grad haben wir es gerade schon. Es wird immer wärmer, es wird immer schöner und es ist Zeit. Was machen wir denn das Wochenende? Oh, kein Problem, ich sag's euch. Und zwar in...
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0: Ja, es wird heiß, es wird warm, es wird eine gute Zeit. Und es heißt auch ein bisschen, jeden ist ein dreimal umdrehen Saison. Wieso? Weil so viel los ist in dieser wunderschönen Stadt. Aber wir haben natürlich auch kostenlose Alternativen für euch. Und die finden zum Beispiel dieses Wochenende am Olympiasee statt. Und zwar von heute bis Sonntag ist wieder das Theater, vom 23. Das ist nicht heute, das ist morgen bis Montag, findet das Theatron Pfingstfestival wieder statt. Das ist einfach ein geiles Musikfestival mit freiem Eintritt direkt am Olympiasee. Gute Laune, gute Vibes und auf der Bühne stehen vor allem junge Acts, NewcomerInnen und KünstlerInnen aus München und der Region. Musikalisch ist da einiges dabei, von Indie-Pop bis Pop zu Rap bis hin zu elektronischen Sounds am Abend. Also hinkommen, hinsetzen und neue Musik entdecken. Und falls der Hunger kommt, kein Problem, Picknickdecke einpacken geht natürlich auch und Zeug selber mitnehmen. Außerdem, ihr kennt den Olympiapark, da gibt es ja genug Stände, wo man sich was holen darf und kann. Mehr Infos findet ihr unter theatron-pfingstfestival.de. Und wir gehen rein mit I've Got to Travel Alone von Chwayo in der Frühstück.

Das war's mit der Frühschicht. Es ist schon wieder rum. Das war's schon wieder und es war mir eine besondere Ehre. Es hat sehr, sehr viel Spaß gemacht. Vielen Dank, Stella Faltussen, Johanna Kopp, Benjamin Puchtinger-Regas, Anna Guling, Johanna und Fiona, Aurelia Röhrig und die Musik von Taiba Alia. Außerdem Hanna mit der Artenvielfalt wieder in 10 Minuten in den Nachrichten. Da lacht sich schon. Wundervoll. Und das ganze Team zusammengehalten hat. Theresa Detterbeck, vielen Dank an alle. Mein Name ist André Mengut. Es hat mir sehr, sehr viel Spaß gemacht. Und nächste Woche hoffentlich mal wieder mit Julius Peter. Der hat heute Geburtstag. Alles Gute, mein Lieber. Hab einen wunderschönen Tag. Wir trinken später auf dich. Und in diesem Sinne ist auch schon bekannt, was dieses Wochenende abgeht. Langes Wochenende, gute Temperaturen, schöne Vibes. Ich sag's euch, wenn ihr noch nicht wisst, was ihr trinken sollt, packt den Sati aus, es wird spritzig. In diesem Sinne einen wunderschönen Freitag. Little Discouraged von Idle World hier in der Frühschicht.

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1: Mit Hanna Fritz, guten Tag. In Bayern sind zahlreiche Tiere und Pflanzen vom Aussterben bedroht. Darauf hat das Landesamt für Umwelt anlässlich des heutigen Tags der Artenvielfalt hingewiesen. Bislang seien rund die Hälfte der etwa 35.000 heimischen Tiere hinsichtlich ihrer Gefährdung beurteilt worden. Das Ergebnis? Fast 50% dieser Arten gelten als gefährdet. Als ausgestorben gelten rund 1.000 der Tier- und Pflanzenarten in Bayern. Der Bund Naturschutz warnt vor den Folgen für die Ernährungssicherheit in Bayern, da ein Großteil der Nutzpflanzen von Insekten bestäubt wird. Bei einem Cyberangriff auf einen IT-Dienstleister sind Daten von Zehntausenden PatientInnen deutscher Unikliniken gestohlen worden. Betroffen sind unter anderem die Kliniken Köln, Freiburg, Heidelberg, Ulm und Tübingen. Erbeutet wurden Namen, Adressen und teils auch Diagnosendaten. Die PatientInnenversorgung war laut den Kliniken nicht beeinträchtigt. Trump will zusätzlich 5.000 US-SoldatInnen nach Polen schicken. Das kündigte er in den sozialen Medien an. Konkretere Angaben machte er nicht. Als Begründung zitierte der Republikaner sein gutes Verhältnis zum polnisch-rechtskonservativen Präsidenten Dąbrowski. Trumps Ankündigung kam vor einem heutigen Treffen der NATO-Staaten in Schweden. Überschattet wird die Zusammenkunft von transatlantischen Spannungen wegen des Irankriegs. Das war das M945 News Update um 11.
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0: zahlreiche Tiere und Pflanzen vor dem Aussterben bedroht, Apothekenreform ist beschlossen und die Krise im Wohnungsbau spitzt sich zu.
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0: Hanna Fritz um 15 Uhr. In Bayern sind zahlreiche Tiere und Pflanzen vom Aussterben bedroht. Darauf hat das Landesamt für Umwelt anlässlich des heutigen Tags der Artenvielfalt hingewiesen. Bislang seien rund die Hälfte der etwa 35.000 heimischen Tiere hinsichtlich ihrer Gefährdung beurteilt worden. Das Ergebnis: fast 50% dieser Arten gelten als gefährdet. Als ausgestorben gelten rund 1.000 der Tier- und Pflanzenarten in Bayern. Der Bund Naturschutz warnt vor den Folgen für die Ernährungssicherheit in Bayern, da ein Großteil der Nutzpflanzen von Insekten bestäubt wird. Der Bundestag hat am Mittag die Apothekenreform beschlossen. Ziel des Gesetzes ist es unter anderem, ApothekerInnen mehr Kompetenzen zu geben. Sie dürfen künftig mehr Impfungen anbieten, bestimmte verschreibungspflichtige Medikamente auch ohne Rezept abgeben und Blutabnahmen machen. Auch sollen sie neue Leistungen zur Vorbeugung und Früherkennung anbieten können. Mit der Reform soll vor allem der Apothekenbetrieb auf dem Land gesichert werden. Die Opposition und die Krankenkassen kritisieren das Gesetz, vor allem die hohen Kosten für die Versicherten. Trump will zusätzlich 5.000 US-SoldatInnen nach Polen schicken. Das kündigt er in den sozialen Medien an. Konkretere Angaben machte er nicht. Als Begründung zitierte der Republikaner sein gutes Verhältnis zum polnisch-rechtskonservativen Präsident Nawrocki. Trumps Ankündigung kam vor einem heutigen Treffen der NATO-Staaten in Schweden. Überschattet wurde die Zusammenkunft von transatlantischen Spannungen wegen des Iran-Kriegs. In der EU müssen Hunde und Katzen künftig mit Mikrochips identifizierbar sein. Die EU-Staaten haben für die neue Regel final grünes Licht gegeben. Damit soll der illegale Tierhandel eingedämmt werden. Für PrivathalterInnen gibt es lange Übergangsfristen. Bei Hunden greift die Pflicht nach 10 Jahren, bei Katzen nach 15 Jahren. HändlerInnen müssen die Regeln schon nach 4 Jahren umsetzen. Die Krise im Wohnungsbau in Deutschland spitzt sich zu. Wie das Statistische Bundesamt berichtet, sind letztes Jahr knapp 207.000 Wohnungen fertiggestellt worden, so wenige wie seit 2012 nicht mehr. Im Vergleich zu 2024 ist es ein Rückgang um 18%. Bauverbände sprechen von einem Alarmsignal und fordern unter anderem vereinfachte Bauvorschriften und Steuererleichterungen für ErstkäuferInnen. Das waren die M94.5 Nachrichten. Die Zeit, es ist 15.02 Uhr.
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0: Apothekenreform beschlossen, E-Auto-Prämie kommt gut an und die Krise im Wohnungsbau spitzt sich zu.
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0: Hanna Fritz um 16 Uhr. Der Bundestag hat am Mittag die Apothekenreform beschlossen. Ziel des Gesetzes ist unter anderem, ApothekerInnen mehr Kompetenzen zu geben. Sie dürfen künftig mehr Impfungen anbieten, bestimmte verschreibungspflichtige Medikamente auch ohne Rezept abgeben und Blutabnahmen machen. Auch sollen sie neue Leistungen zur Vorbeugung und Früherkennung anbieten können. Mit der Reform soll vor allem der Apothekenbetrieb auf dem Land gesichert werden. Die Opposition und die Krankenkassen kritisieren das Gesetz, vor allem die hohen Kosten für die Versicherten. Bundesumweltminister Schneider sieht einen großen Antrag auf die neue E-Auto-Prämie. Wenige Tage nach dem Start seien bereits 23.000 Anträge eingegangen, sagte er. Nachgefragt würden vor allem rein batteriebetriebene Fahrzeuge. Es melden sich viele Haushalte mit kleinem und mittlerem Einkommen. Die soziale Staffelung funktioniere, so Schneider. Die Fördermittel sollen für bis zu 800.000 Fahrzeuge ausreichen. Trump will zusätzlich 5.000 US-SoldatInnen nach Polen schicken. Das kündigt er in den sozialen Medien an. Konkrete Angaben machte er nicht. Als Begründung zitierte der Republikaner sein gutes Verhältnis zum polnisch-rechtskonservativen Präsidenten Naroki. Trumps Ankündigung kam vor einem heutigen Treffen der NATO-Staaten in Schweden. Überschattet wird die Zusammenkunft von transatlantischen Spannungen wegen des Irankriegs. In der EU müssen Hunde und Katzen künftig mit Mikrochips identifizierbar sein. Die EU-Staaten haben für die neue Regel final grünes Licht gegeben. Damit soll der illegale Tierhandel eingedämmt werden. Für Privathalterinnen gibt es lange Übergangsfristen. Bei Hunden greift die Pflicht nach 10 Jahren, bei Katzen nach 15 Jahren. HändlerInnen müssen die Regel schon nach 4 Jahren umsetzen. Die Krise im Wohnungsbau in Deutschland spitzt sich zu. Wie das Statistische Bundesamt berichtet, sind letztes Jahr knapp 207.000 Wohnungen fertiggestellt worden. So wenige wie seit 2012 nicht mehr. Im Vergleich zu 2024 ist es ein Rückgang um 18%. Bauverbände sprechen von einem Alarmsignal und fordern unter anderem vereinfachte Bauvorschriften und Steuererleichterungen für ErstkäuferInnen. Das waren die M94.5 Nachrichten. Die Zeit, es ist 16.02 Uhr.
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5: Ja, sind wir bald da. Ein Lieblingszitat von Esel und wir sind schon da in der Hörbar mit Wanner Oerndl, das bin ich. Und mit ganz viel neuer Musik, die entdecken wir nämlich im Laufe der nächsten 2 Stunden. Wir präsentieren euch nämlich nicht nur nachher ein ganzes neues Album, sondern auch jetzt schon mal eine neue Single. Die ist von Kremser, einem Bandprojekt aus München, Würzburg und Regensburg. Und für Kremser ist das nicht nur irgendeine Single, sondern ihre erste Single überhaupt. Das dazugehörige Album kommt schon ganz bald, nämlich im Juli. Aber die Single Days Before Dawn könnt ihr ab sofort, und mit ab sofort meine ich tatsächlich ab sofort, ab jetzt, gerade um 16 Uhr ist sie rausgekommen, auf allen Streaming-Plattformen hören. Aber nicht nur dort, sondern auch hier in der Hörbar auf M94.5, weil hier ist Kremser mit Days Before Dawn.

0: Days Before Dawn hier in der Hörbar auf M94.5. Ja, das war die erste Single von Kremser und wir hören gleich nochmal ganz viel neue Musik. Wir entdecken gleich auch noch ein neues Album bei unserem M94.5 Album der Woche. Ihr könnt ja schon mal raten, was das sein wird. Die Auflösung, die hört ihr gleich, aber davor hören wir erstmal, welche Musik ihr sonst noch die nächste Stunde hören wird. Wow, so viel Musik.
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0: Ja, das ist New Slang von The Shins und ja, vielleicht hören wir den Song auch erst nächste Stunde, wer weiß. Viel Spaß mit dem Song. Ich hab viel Spaß gesagt, oh Gott. Das ist auch ein Song und leider sind mir die die Vorschauen durcheinander gerutscht. Den hört ihr auch erst übernächste Stunde, nächste Stunde. Aber der ist auch toll.
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0: Ja. Aber den Song, den wir jetzt hören, der ist aus Leeds. Er ist anscheinend sehr punkig. Und hier ist Withdrawal von Feld.

Das M94.5 Album der Woche. Euphorie, Enthusiasmus und Banger-Songs. Genau das bekommt ihr im neuen Album von Marmoset. Nach 8 Jahren Pause ist die Band nämlich endlich zurück. Ihr neues Album Co War Dies bedeutet übersetzt Feigheit. Mit ihrem Sound ist die Band aber alles andere als feige. Das Album ist eine Mischung aus Alternative Rock, Post Hardcore und Punk. Der Titel ist aber auch ein Wortspiel, was auf die Hauptthemen des Albums hinweist. Getrennt in die 3 Silben bedeutet Co War Dies so viel wie Gemeinschaft, Krieg und Würfel. Und genau solche inneren und äußeren Spannungen greift die Band mit ihrem Album auf. Dabei sind alle 11 Songs sehr unterschiedlich. Vom ersten Song A Kiss From My Mother, der sehr energiegeladen ist, bis zum 7,5 Minuten langen Finale Keep Going Darling ist für jede und jeden was dabei. Falls ihr also nach einem neuen Soundtrack sucht, der euch so richtig Energie gibt, dann lohnt es sich definitiv, mal reinzuhören. Während viele den Kuss einer Mutter mit Wärme, Liebe und Leichtigkeit verbinden, haben Marmosets dafür eine eigene Interpretation. Hier ist A Kiss from My Mother von Marmosets.

0: Gesprächspartner ist zurzeit leider nicht erreichbar. Bitte hinterlassen Sie eine Nachricht nach dem Ton.
1: Ja, wenn euer Gesprächspartner nicht, Partner nicht erreichbar ist, dann hört doch einfach die Hörbar auf M94.5. Der Frühling, der ist jetzt so endgültig bei uns angekommen. Ob an der Isar oder im Englischen Garten, gefühlt ist ganz München draußen fleißig am Vitamin D tanken. Gleichzeitig ist Sonne ja aber auch gefährlich und kann Hautkrebs verursachen. Wie ist denn jetzt richtig, Sonne oder keine Sonne? Das hat meine Kollegin Lea mal recherchiert.
2: Vitamin D regelt den Kalzium- und Phosphatstoffwechsel im Körper und fördert dadurch die Härtung der Knochen. Auch am Muskelstoffwechsel und der Infektabwehr ist es beteiligt. Ein krasser Vitamin D-Mangel ist selten. Wenn ein tatsächlicher Mangel dann länger besteht, dann führt das zur Störung der Knochenbildung, zur Entkalkung und zur Knochenerweichung. Im Alter kann es dann zu Osteoporose kommen. Damit das nicht passiert, braucht der Körper also Vitamin D. Diplom-Ökotrophologin Antje Gahl sagt:
3: Vitamin D brauchen wir 20 Mikrogramm am Tag und es ist aber so, dass wir über die Ernährung oder über die Nahrung nehmen wir das gar nicht alleine auf, sondern das sind nur 2 bis 4 Mikrogramm, die wir darüber aufnehmen können und den Rest, dafür sorgt unsere Haut.
2: Und zwar, indem die Sonne der Haut ausgesetzt ist. Auf diese Weise nimmt der Körper Vitamin D auf. Blöd ist nur, dass UV-Strahlung der bedeutendste Risikofaktor für Hautkrebs ist. Innerhalb von wenigen Sekunden schädigt die Sonne das Erbgut der Hautzellen. Professor Dr. Breitbart ist Dermatologe und erklärt:
4: Und das ist das große Problem. Wenn ich dann zu früh in meinem Leben diese DNA-Schäden kriege und zu viele davon habe, dann bleiben einige der DNA-Schäden da liegen, weil sie nicht alle repariert werden können. Und dann kriege ich meinen Hautkrebs.
2: Um sich davor schützen zu können, ist Sonnenschutzmittel notwendig. Der Deutsche Wetterdienst und auch das Bundesamt für Strahlenschutz gibt den UV-Index raus. Der gibt die Stärke der UV-Strahlung an. Morgens beim Zähneputzen lohnt deshalb ein Blick darauf. Wenn da eine 1 bis 2 zu sehen ist, dann kann die Sonnencreme weggelassen werden. Ab 3 ist es aber wichtig, die Haut zu schützen. Die Sonne sollte komplett gemieden werden, wenn der UV-Index 7 beträgt. So funktioniert also richtiger Sonnenschutz. Aber was ist mit der Vitamin-D-Aufnahme? Professor Dr. Breitbart gibt in Warnung:
4: Die Vitamin-D-Aufnahme findet statt, auch wenn Sie jede Menge Sonnenschutzmittel auftragen, weil es gibt kein Sonnenschutzmittel, das es nicht verhindert, dass UV-Strahlung trotzdem durchkommt.
2: Der Vitamin-D-Speicher kann also trotzdem aufgefüllt werden. Durch regelmäßige Bewegung im Freien in den Sommermonaten von April bis September. Wer sich unsicher ist, ob die eigene Sonnenexposition ausreichend ist, der kann den Wert beim Arzt ermitteln und gegebenenfalls supplementieren.
1: Also, cremt euch gut ein, Sonnenschutz verhindert zum Glück auch nicht, dass euer Körper Vitamin D aufnehmen kann. Win-win also. Und denkt an euren Kopf und schützt auch den.

0: Peter Peak mit Clouds hier in der Hörbar auf M94.5. Aber Wolken wird es hier in der Hörbar sonst keine geben, weil so langsam kommt der Sommer auch bei uns an. Heute und am Pfingstwochenende soll es Sonne satt geben und endlich auch richtig warm werden. Neben Sonnencreme und genug Schatten ist vor allem ausreichend Flüssigkeit wichtig, um gut durch den Tag zu kommen. Umso besser, dass Münchens neuer OB Dominik Krause Anfang Mai die Brunnensaison eröffnet hat. 263 städtische Brunnen sind nach und nach aus der Winterpause geholt worden. Die sind vor allem zum Abkühlen, Durchatmen und kurz Hinsetzen da. Wichtig ist aber, nicht aus jedem Brunnen sollte man trinken. Dafür gibt es in München eigene, ausgeschilderte Trinkwasserstellen. Bis zum Ende der Saison im Oktober sollen es rund 115 werden. Zum Beispiel am Viktualienmarkt, am Rotkreuzplatz oder an der Münchner Freiheit. Dort bekommt ihr kostenlos frisches Trinkwasser rund um die Uhr. Die Stellen werden zweimal pro Woche gereinigt. Und falls doch mal etwas nicht passt, könnt ihr das direkt über einen QR-Code am Brunnen melden. Also, Flasche einpacken lohnt sich. Die Karte mit allen Trinkwasserstellen, die findet ihr auf münchen.de.
1: Ich fände es ganz gut, wenn man dann so sagt, M94.5 oder so.
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0: Apothekenreform ist beschlossen, E-Auto-Prämie kommt gut an und die Krise im Wohnungsbau spitzt sich zu.
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0: Hanna Fritz um 17 Uhr. Der Bundestag hat am Mittag die Apothekenreform beschlossen. Ziel des Gesetzes ist es unter anderem, ApothekerInnen mehr Kompetenzen zu geben. Sie dürfen künftig mehr Impfungen anbieten, bestimmte verschreibungspflichtige Medikamente auch ohne Rezept abgeben und Blutabnahmen machen. Auch sollen sie neue Leistungen zur Vorbeugung und Früherkennung anbieten können. Mit der Reform soll vor allem der Apothekenbetrieb auf dem Land gesichert werden. Die Opposition und die Krankenkassen kritisieren das Gesetz, vor allem die hohen Kosten für die Versicherten. Bundesumweltminister Schneider sieht einen großen Andrang auf die neue E-Auto-Prämie. Wenige Tage nach dem Start seien bereits 23.000 Anträge eingegangen, sagt er. Nachgefragt würden vor allem rein batteriebetriebene Fahrzeuge. Es meldeten sich viele Haushalte mit kleinen und mittleren Einkommen. Die soziale Staffelung funktioniere, so Schneider. Die Fördermittel sollen bis zu 800.000 Fahrzeuge reichen. Trump will zusätzlich 5.000 US-SoldatInnen nach Polen schicken. Das kündigt er in den sozialen Medien an, konkretere Angaben machte er nicht. Als Begründung zitierte der Republikaner sein gutes Verhältnis zum polnisch-rechtskonservativen Präsidenten Nawrocki. Trumps Ankündigung kam vor einem heutigen Treffen der NATO-Staaten in Schweden. Überschattet wird die Zusammenkunft von transatlantischen Spannungen wegen des Irankriegs. Die Bundesländer dringen auf einen konsequenteren Ausbau der erneuerbaren Energien. Damit gehen sie auf Konfrontationskurs zu den Reformplänen von Bundeswirtschaftsministerin Reiche. Bei der Energieministerkonferenz auf Norderney hätten sich die Länder einstimmig mit einem klaren Bekenntnis für die Energiewende und den erneuerbaren Ausbau ausgesprochen. Das sagt der Niedersachsens Energieminister und Gastgeber der Konferenz Meyer zum Abschluss der Tagung. Die Krise im Wohnungsbau in Deutschland spitzt sich zu. Wie das Statistische Bundesamt berichtet, sind letztes Jahr knapp 207.000 Wohnungen fertiggestellt worden. So wenige wie seit 2012 nicht mehr. Im Vergleich zu 2024 ist es ein Rückgang um 18%. Bauverbände sprechen von einem Alarmsignal und fordern unter anderem vereinfachte Bauvorschriften und Steuererleichterungen für ErstkäuferInnen. Das waren die M945 Nachrichten. Die Zeit, es ist 17.02 Uhr.
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0: Eine Beschäftigung, um euch abzulenken, dafür gibt's doch die Hörbar. Und die dauert keine Ewigkeit, sondern noch eine Stunde. Und Hanna, was ist deine Lieblingsbeschäftigung, um dich abzulenken?
6: Ins Sportbistro zu gehen. ich tue ganz gerne so Memes anschauen. Oder einfach TikToks.
0: Ja.
6: Dann sitze ich auch gerne an der frischen Luft bei so schönen
0: Ja.
6: Und du so?
0: Genau, ja, ich auch. Memes ist ein gutes Stichwort. Da hast du auch ein paar für uns zusammen gebastelt. Die hören wir nachher.
6: Ich habe meinen ganzen Tag mit Memes verbracht.
0: Mhm.
6: Das merkt man, glaube ich, auch. Ich habe das Gefühl, ich, auch bei den Nachrichten, Leute, ich lese vor und in meinem Kopf bist du Nina,
0: ja.
6: Hello, how are you? I'm not the water.
0: Vielleicht würde es den Nachrichten auch nicht schaden, wenn man ab und zu einfach mal ein Meme einbauen.
6: Ja, so als so statt so diese Nachrichtentrenner, die es immer gibt, einfach so Nina.
0: Das wäre schon
6: das
0: cool.
6: Das können wir ja dann um 18 Uhr machen.
0: Oh Gott, dann
6: bei den nächsten Nachrichten.
0: Oh nein, dann tue ich in den Nachrichten lachen, das wollen wir ja nicht. Das wäre schon ganz cool, vielleicht für so eine Unterhaltungssendung.
6: Das nehmen wir mal mit für die Zukunft.
0: Nehmen wir mal mit. Was aber auch eine gute Beschäftigung ist, das ist der nächste Song, nämlich Wise Man von Frank Ocean.

0: Frank Ocean hier in der Hörbar auf M94.5. Ich spreche fließend Deutsch, mehr oder weniger fließend Englisch und Spanisch, aber meine Lieblingssprache ist Meme. Wenn ich könnte, würde ich den ganzen Tag in Memes sprechen, aber meine Mama hat mir einfach verboten, das zu tun. Naja, aber unser Sendeleiter Pavel, der hat meiner Kollegin Hanna erlaubt, den ganzen Tag mit Memes zu verbringen. Zum Glück, die hat uns nämlich was ganz Besonderes zusammengebastelt und das Ergebnis hört ihr gleich hier in der Hörbar. Davor hören wir aber erstmal die Musik der nächsten Stunde.
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0: Ein Klassiker aus dem Jahr 2001, der klingt, als müsste er bei jedem melancholischen Blick aus einem Zugfenster automatisch laufen. New Slang von The Sh-

0: Der Song beschreibt die Geschwindigkeit der SEV-Busse zwischen der Implerstraße und dem Sendlinger Tor. Slow Motion von Bombay.
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0: Und für den nächsten Song ziehen wir uns die schwarzen Handschuhe an. Hier ist Black Gloves von Goose.

0: ADHS-Chicks hier in der Hörbar auf M94.5. Heute ist es wieder soweit. Es ist der Tag der Artenvielfalt. Besonders wichtig, wenn man daran denkt, wie viele Tiere und Pflanzen vom Aussterben bedroht sind. Meine Kollegin Hanna wollte sich deswegen mit Artenvielfalt auseinandersetzen. Leider hat sie das wohl etwas falsch verstanden und sich statt mit Tieren oder Pflanzen mit Memes beschäftigt.
1: Unsere Erde ist etwa 4,5 Milliarden Jahre alt. Damals war sie nichts als ein glühender, lebensfeindlicher Feuerball. Trotzdem haben sich vor etwa 3,5 Milliarden Jahren die ersten Keime des Lebens etabliert. Aber wie konnten sich aus diesen primitiven Anfängen Abermillionen verschiedener Arten von Memes bilden? Ich unternehme die Zeitreise quer durch die Geschichte der Memes. Mitte der 90er, die Anfänge des Internets, eine 3D-Animation von einem tanzenden Baby, das sogenannte Dancing Baby, taucht auf. Eines der ersten Internet-Memes ist geboren. Damals noch in E-Mails oder Internetforen. Die Entwicklung des Internets schreitet voran. 2002 MySpace, 2004 Facebook und auf Plattformen wie Vine kommen die ersten Memes auf, wie wir sie kennen.
2: Mind your business, David!
3: Look at all those chickens!
4: John, I want a divorce.
1: 2005. Das YouTube-Zeitalter beginnt und neben Ikonen wie unserem Lieblings-Dubai-Influencer Simon Desue,
5: was geht, meine Freunde? Heute sage ich guten Morgen aus der Lagune.
1: Dem einzig wahren Upper Red,
6: heute ist der King, also laber man nicht.
1: Den ikonischen Songwritern White Titty,
7: das ist der letzte Sommer.
1: Oder ehemals Beauty-Influencerin Bibi's Beauty Palace. Entsteht eine neue Art von Memes. Neben Bildern und kurzen Videos gibt es jetzt auch immer mehr Meme-Songs, die an Bekanntheit gewinnen. Und heute? Das Internet, wie wir es kennen, lebt durch seine Memes. Sie sind nicht nur dumme Bilder oder Videos, auch politische Statements, Gesellschaftskritik oder doch nur Videos, die andere zum Lachen bringen sollen. Memes sind ein bedeutender Teil der Netzkultur.
8: How are you? I am under the water.
9: Nina, how do they do that?
10: It's not clocking to you that I'm standing on business, is it?
11: No!
9: This is the best day of my life.
11: Okay.
9: Take that, you YouTube people.
12: I remember thinking, I'm about to beat the bitch up.
13: So, Dula Peep.
14: Don't slam my door. I'll slam whatever I want.
0: Das ist jetzt zwar nicht der Beitrag zum Thema Artenvielfalt, mit dem wir gerechnet haben, aber, 6-7. Wenn ihr aber tatsächlich mehr zum Thema Erhaltung der Artenvielfalt von Tieren und Pflanzen wissen wollt, schaut doch mal auf der Website des Bayerischen Landesamts für Umwelt vorbei.

Tennis hier in der Hörbar auf M94.5. Hoch die Hände, Wochenende, und alle, die es heute Abend nicht in eine Bar oder zum Club zieht, können auch etwas ruhiger angehen. Dafür haben wir gleich zwei Tipps parat. Zum Beispiel, eine spannende Atmosphäre erwartet euch heute auf dem Nachtflohmarkt Thrifty Friday. Start ist um 17 Uhr in der Münchner Paketposthalle beim Pineapple Park. Dort können sich alle SchnäppchenjägerInnen auf Vintage-Schätze, Alltagsfunde und vielfältiges Streetfood freuen. Schluss ist um Mitternacht. Bis dahin werdet ihr von lebendiger Musik durch den Abend begleitet. Wenn ihr selber einen Stand eröffnet und ein wenig handeln wollt, kostet euch ein Tisch 40 Euro. Und für alle Lesebegeisterten ist die Silent Reading Night genau das Richtige. Von 19 bis 22 Uhr erwartet euch Entspannung pur im Wow-Museum. Dort habt ihr die Chance, das Museum exklusiv zu erkunden, euch mit anderen BuchliebhaberInnen auszutauschen und einfach ein wenig abzuschalten. In den 25 Euro Eintritt sind Getränke und ein für euch persönlich ausgewähltes Buch inkludiert. Zudem erwartet euch eine kreative Bastelstation, in der ihr eure Bücher persönlich gestalten könnt. Also die perfekte Gelegenheit, in neue Geschichten einzutauchen, durch die Museumsräume zu schlendern oder euch mit anderen Buchbegeisterten auszutauschen.

Rose hier in der Hörbar auf M94.5. Ups. In diesem Jahr wird unsere Tram hier in München 150 Jahre alt. Täglich bringt sie tausende MünchnerInnen von A nach B und entlastet den Straßenverkehr. Zu diesem Jubiläum ist die München-Tram nach 7 Jahren Stillstand renoviert worden. Ab morgen kommt sie wieder in Einsatz und lädt zu Stadtrundfahrten durch München ein. Die München-Tram kann man sich eigentlich wie eine Art Hop-on-Hop-off-Bus vorstellen, nur eben auf Schienen und ohne Zwischenausstieg. StadtführerInnen an Bord erzählen während der 50-minütigen Fahrt Geschichten und Anekdoten. Gleichzeitig werden die wichtigsten Wahrzeichen Münchens abgefahren. Der ganze Spaß kostet eigentlich 20 Euro, für SchülerInnen und StudentInnen gilt aber ein spezielles Angebot für 10 Euro. Tickets gibt es online bei der MVG oder vor Ort zu kaufen und der Startpunkt ist das Sendlinger Tor. Das richtige 150-jährige Jubiläum wird dann erst am Jahrestag im Oktober umfangreicher gefeiert. Dass sie schon so lange fährt, hätte ich selbst tatsächlich gar nicht gedacht. Damit ist sie das älteste öffentliche Verkehrsmittel überhaupt in München. Jetzt wäre nur auch noch schön, wenn man sie mehr als nur die Hälfte der Zeit, also wenn sie mehr als nur die Hälfte der Zeit pünktlich kommen würde. Vielleicht wird dieses Ziel in den nächsten 150 Jahren erreicht.

0: A Little Samba. Hiermit geht die Hörbar zu Ende. Aber bevor es ganz vorbei ist, muss ich mich noch ganz vielen Leuten bedanken, die die Sendung möglich gemacht haben. In der Redaktion waren das Sala Angin, Lea Gittermann, Max Kienast, Hanna Fritz, Lukas Ott und Isabel Daruna. Und hier im Studio unterstützt hat mich Hanna Fritz und die Sendeleitung. Dafür war zuständig Pavel Friedrichs und die Musik hat Lilly Forster für uns ausgesucht. Vielen Dank dafür. Schaut auch unbedingt online auf unserer Website und auf Social Media vorbei. Da haben wir ganz coolen Content auch für euch produziert. Danke dafür an Aurelia Röhrig. Und vielleicht checkt ihr jetzt ein paar von unseren Vorschlägen für das Wochenende aus. Wir würden uns sehr freuen. Und genießt die Sonne, genießt das sonnige Wochenende.
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0: Apothekenreform ist beschlossen, E-Auto-Prämie kommt gut an und die Krise im Wohnungsbau spitzt sich zu.
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0: Hanna Fritz um 18 Uhr. Der Bundestag hat am Mittag die Apothekenreform beschlossen. Ziel des Gesetzes ist es unter anderem, ApothekerInnen mehr Kompetenzen zu geben. Sie dürfen künftig mehr Impfungen anbieten, bestimmte verschreibungspflichtige Medikamente auch ohne Rezept abgeben und Blutabnahmen machen. Auch sollen sie neue Leistungen zur Vorbeugung und Früherkennung anbieten können. Mit der Reform soll vor allem der Apothekenbetrieb auf dem Land gesichert werden. Die Opposition und die Krankenkassen kritisieren das Gesetz, vor allem die hohen Kosten für die Versicherten. Bundesumweltminister Schneider sieht einen großen Anstieg auf die neue E-Auto-Prämie. Wenige Tage nach dem Start seien bereits 23.000 Anträge eingegangen, sagte er. Nachgefragt würden vor allem rein batteriebetriebene Fahrzeuge. Es meldeten sich viele Haushalte mit kleinen und mittleren Einkommen. Die soziale Staffelung funktioniere, so Schneider. Die Fördermittel sollen für bis zu 800.000 Fahrzeuge ausreichen. Die WHO stuft die Gesundheitsgefahr im Kongo durch Ebola als sehr hoch ein. Nach Angaben der Weltgesundheitsorganisation wurden inzwischen fast 750 Verdachtsfälle registriert. 177 Menschen sollen an der Infektion mit dem Erreger gestorben sein. Weltweit wird die Bedrohung dagegen weiter mit niedrig bewertet. Die Bundesländer dringen auf einen konsequenteren Ausbau der erneuerbaren Energien. Damit gehen sie auf Konfrontationskurs zu den Reformplänen von Bundeswirtschaftsministerin Reiche. Bei der Energieministerkonferenz auf Norderney hatten sich die Länder einstimmig mit einem klaren Bekenntnis für die Energiewende und den erneuerbaren Ausbau ausgesprochen. Das sagte Niedersachsens Energieminister und Gastgeber der Konferenz Meyer zum Abschluss der Tagung. Die Krise im Wohnungsbau in Deutschland spitzt sich zu. Wie das Statistische Bundesamt berichtet, sind letztes Jahr knapp 207.000 Wohnungen fertiggestellt worden, so wenige wie seit 2012 nicht mehr. Im Vergleich zu 2024 ist es ein Rückgang um 18%. Bauverbände sprechen von einem Alarmsignal und fordern unter anderem vereinfachte Bauvorschriften und Steuererleichterungen für ErstkäuferInnen. Das waren die M94.5 Nachrichten. Die Zeit, es ist 18.02 Uhr.
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